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In der Tat, in der Tat. Es ist schon wieder Dienstag, liebe Freunde der nächtlichen Radiounterhaltung. Und das bedeutet, wir haben abermals das große Vergnügen zusammen, hier miteinander in die Nacht zu gehen bei In die Nacht auf countrymusik24.com. Ich bin der Rainer und ich bin wieder mal live für euch hier im Studio am Dienstagnacht mit der besten Musik der Welt und davon reichlich bis Mitternacht auf jeden Fall. Wir beginnen mit A wie Aaron Goodwin, Country Musik aus Kanada. Sein Song nennt sich Back Back Again. Hier bei In die Nacht. Viel Spaß.

So, nochmal herzlich willkommen alle, die gerade noch reingeschaltet haben von Arte oder was weiß ich woher. Schön, dass ihr auch mit dabei seid auf meiner virtuellen, nicht enden wollten, ziemlich großen Studio-Couch. Ja, im Internet geht sowas, ne, dass man hier einfach eine virtuelle Couch aufstellt. So, was treiben wir denn heute? Der übliche Studio-Wahnsinn hat Einzug gehalten. Es gibt News, es gibt Charts und es gibt natürlich eure Wünsche und Grüße, die ihr mir selbstverständlich an die E-Mail-Adresse rainer@countrymusic24.com hinschicken könnt mit einem elektronischen Brief, Fax oder eine elektronische Postkarte an diese Adresse. Ich weiß gar nicht, was das Porto kostet. Und das klingelt hier bei mir im Studio-Briefkasten. Und ja, wenn ich euren Wunsch habe, dann spiele ich den natürlich sehr gerne. Ja, ich habe vieles, aber nicht alles. Das muss man schon dazu sagen. Gell? Ja, dann schauen wir in der zweiten Stunde auf die Charts, die das Billboard-Magazin wieder ermittelt hat, was sich so verschoben oder nicht verschoben oder was es Überraschungen gibt. Gucken wir rein. Das machen wir. So, und ja, News, wie gesagt, gibt es auch aus der Szene ein paar. Heute mal ein bisschen geruhsamer. Und schadet aber nichts, gell? So, hier grooven wir schon mal ein bisschen mit. Also ich musste gerade lernen, dass es nicht gut ist, wenn man extrem saure Weingummiprodukte konsumiert während der Sendung. Das rollt einen schon die Zehennägel auf. Also, hier groovt sich auf jeden Fall Craig Campbell ein. When I Get It heißt dieser Song, den es jetzt zu Gehör bekommt. Ja, Mr. Craig Campbell. Ja, falls ihr es noch nicht mitbekommen habt, die Sendung heißt In die Nacht mit Rainer auf countrymusic24.com. Nur für die, die es nicht wissen.

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1: Oh, ist das eine tolle Nummer. Die Baseballs, liebe Freunde, mit Don't Worry, Be Happy in der Rock'n'Roll-Version. Ich sag's euch ja. Wir machen weiter mit Mucke aus Kanada. Terry Clark steht auf der Liste. Girls Lie Too. Auch Mädels lügen manchmal. Singt sie hier. Sie singt das. Sie.

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Mr. John Michael Montgomery, der Song Be My Baby Tonight aus dem Album Kicking It Up aus dem Jahr 1994. Ja, klassischer 90er Country, wie wir es hier nennen. Damit aus dem Album Kicking It Up, das noch besser eingeschlagen hat, wie sein, das ist das zweite, das noch besser eingeschlagen hat, wie das erste Album von ihm namens Life is a Dance. Das war das Debütalbum von ihm. Auf diesem Album Kicking It Up, auf dem zweiten ist auch ein Titel drauf, der nennt sich I Swear. Wunderschöne Ballade, die auch irgendwann mal von einer Boyband irgendwie gecovert wurde. Die das nicht das Original gesungen haben. Nein, nicht war das der Fall. Und ab dann hagelt es auch CMA Awards für Single of the Year und ACM Awards für John Michael Montgomery. Und ja, das kurbelt die Karriere natürlich ganz schön an für ihn, gell? Das ist jetzt hier der Guitar-Brandl von Tracy Atkins. Yeah. Tracy Atkins.

das war Diana Cochran, Country-Musik aus Australien sozusagen, gefolgt von einer wahnsinnigen Stimme der Country-Szene, Mr. Vince Gill, hier mit seinem Song Reasons for the Tears I Cried aus dem Album Down to My Last Habit von 2016. Eine tolle Nummer!

Mr. Brandon Davis. Das Album nennt sich Life's Too Short. Ja, da hat er nicht ganz Unrecht, das Leben ist kurz. Ja. Und es ist der Aufersetzer. Ja, von Better By Now von Brandon Davis geht es weiter mit Ashes By Now. Ein Song, den wir von zum Beispiel Liam Womack kennen oder Rodney Crowell, der einst auch schrob, diesen Song. Den habe ich aber nicht von den beiden vorliegen, sondern von ganz wen anders, nämlich von der einen Hälfte von Brooks und Dunn, nämlich Ronnie Dunn. Hm? Ja, der hat jetzt auch ein paar weitere gesundheitliche Sperränzchen über sich gehen lassen, hat er gemeint. Er hat sich irgendwie die Stimmbänder verletzt bei den letzten Konzerten. Aber nein, das war nicht so. Er hatte einfach nur eine leichte Bronchitis und der Blutzucker war im Keller. Aber das hat ihn ziemlich verrückt gemacht, weil er will ja für seine Fans und auf der Bühne immer alles abliefern. Und seien wir mal ehrlich, das ist eine unverwechselbare Stimme von Mr. Ronnie Dunn. Den kennt man auch aus, ja, aus Tausenden raus, wenn Mr. Ronnie den Gesang zum Besten gibt. Hm? Ja, hat sich dann ein paar Bronchitis-Killer eingeworfen und die nächsten Shows sind dann wesentlich besser gelaufen. Ja? So, hier ist er aus seinem, das ist sein Solo-Album, welches war denn das? Das Redone von 2020, der Song Ashes By Now. Ronnie Dunn. 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

Buenas noches. Alan Jackson, Mexico, ich meine Mexico, Tequila and Me. Es geschah im Jahr 2005 und da war die Country-Music-Szene unterwegs. Der hat die Country-Music-Szene was gesucht, dass sie in die Next Generation iPods pumpen könnte. Ja? Und Joe Nichols stand auf der Matte mit dem Song Tequila Makes Her Clothes Fall Off. Aber damals, zu der Zeit, hatte er wohl einen kleinen Clinch mit seinem damaligen Plattenlabel Universal South Records, weil dieses Plattenlabel wollte den Song nämlich nie ans Tageslicht bringen. Ja, was sich dann herausstellte, dass das doch einer seiner Signature-Songs wurde, von Mr. Joe Nichols, weil er ist nämlich auch ein Sturkopf, ja, und er hat sich da durchgesetzt. Er hat nicht klein beigegeben, dem Plattenlabel. Er hat gesagt, nein, das wird ein Hit und das hauen wir raus. Und die Manager haben gesagt, nein, das tun wir nicht. Und er hat gesagt, nein, das muss unbedingt raus, auf jeden Fall. Ja, es erschien dann, selbstverständlich 2005, auf seinem Album 3, Römisch 3, ne? Da war der Song dann drauf von 2005 und ist dann, wie gesagt, ein großer Meilenstein in seiner Karriere geworden. Und weil dem so ist, hier ist er. Mr. Joe Nichols und Tequila Makes Your Clothes Fall Off. Joe Nichols.

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So, wir sind in der zweiten Stunde der Show angelangt. 23.01 im Country Music 24 Land. Wir gucken fast pünktlich auf die aktuellen Hot Country Billboard Single Charts dieser Woche. Die Top 25 rauschen wir mal kurz durch wie ein ICE. Auf der 25, Who Told You That von Tucker Vatmore. Und die Nummer 1 belegt nahe später. So schnell sind wir dann doch nicht. Cody Johnson auf der 24, I Want You nennt sich der Song. Leider Abwärtstrend, letzte Woche auf der 23 gewesen. Ella Langley ist auf der 23 jetzt auch runtergegangen. Mit dem Song Bottom of Your Boots ein Platz verloren, diese Woche auf der 23. Die 22 dafür wieder nach oben gerutscht. Carry On, ein Song von Mr. Kenny Chesney, der derzeit ja auf großer Tour ist in Las Vegas, in dieser Sphere, in dieser riesigen Videokugel. Also da, wenn man Ausschnitte sieht, das ist wirklich atemberaubend, was die da drinnen abfeuern. So, die 21, das belegt der Song Damned If I Do von Vincent Mason. Ist das klein gedruckt hier? Wahnsinn. Ne? Die 20, Riley Green, Think As You Drunk. Ist er da auch schon wieder ein bisschen am aufsteigenden Ast von der 26 auf die 20 hoch. Das ist mal ein Sprung, ja. Dann hätten wir die 18 zum Beispiel, auch wieder Ella Langley, ihr Titeltrack aus dem Album Dandelion von der 17, 1 auf die 18 runtergeschossen, gepurzelt, kann man sagen. Die Nummer 17, Hardy, macht wieder von sich hören. Der Titel nennt sich MacArthur. Zu diesem Zwecke sind auch noch Eric Church, Morgan Wallen und Tim McGraw von der Partie. Die Nummer 16, machen wir noch Rethink Some Things, das ist Mr. Luke Combs, auch von der 21 rauf, wieder auf die 16. So, wir hören mal rein, Ella Langley, nicht Juice in Texas, der Song nennt sich Bottom of Your Boots und das ist die Nummer 23 diese Woche.

Ella Langley. From the bottom of your boots to the top of your head. So möchte sie gern geliebt werden. So, dann schaut's mal aus mit der oberen Hälfte der Charts. Da springen wir auch ein bisschen schnell durch. Die 14 zum Beispiel, Lainey Wilson und John Mayer, liegen da mit dem Titel Phone, Keys, Wallet. Die drei Sachen, die man meistens dabei hat, wenn man das Haus verlässt. So. Heißt, der keine Miete zahlt, den brauchen wir nicht. Dann haben wir noch Kacey Musgraves, die ist gleich geblieben zur letzten Woche auf der 12 mit dem Titel Mexico. Honey, Stella Lefty zum Beispiel featuring Vincent Mason, Something to Lose auf der Nummer 11, auch Aufwärtstrend von der 13 auf die 11 hinauf. Ebenfalls nochmal Ella Langley mit Loving Life Again auf der Nummer 10. Ging von der 11 auf die 10 hoch. Dann haben wir auf der 9 Jason Chartstürmer Aldine mit dem Song Don't Tell On Me. Gleich geblieben zur letzten Woche. Sleepless in a Hotel Room, Mr. Luke Combs auf der 8 und auf der 7 mit seinem Titel Be By You. Beide Songs haben diese Plätze auch schon letzte Woche inne gehabt. I Can't Love You Anymore, der Song auf der Nummer 5. Ella Langley und Morgan Wallen ist von der 4 abgerutscht auf die 5. In dieser Woche Stella Lefty mit dem Song Boston, Aufwärtstrend auf die Nummer 4. Dann Be Her, Ella Langley auf der Nummer 3. Bronze, wie letzte Woche auch, für die sympathische Künstlerin aus Hope Hall, Alabama. Dann die 2, wie letzte Woche auch, wieder mal Taylor Swift aus dem Soundtrack zu dem Film Toy Story. Ich glaube Nummer 5 war das. I Knew It, I Knew You. Und die Nummer 1 seit wie viele Wochen? 32 Wochen wieder. Auf der Nummer 1 Ella Langley und Choose in Texas. Ein sehr schöner Song. Aber wir hören rein in. Wir machen nicht Choose in Texas. Nein. Wir machen Luke Combs hier. Be By You nennt sich der Song. Die Nummer 7 in dieser Woche. Das ist dann Luke Combs.

Mr. Luke Combs, Be By You. Das waren die Charts. Nächste Woche gibt es neue davon. Und selbstverständlich gibt es jetzt den Walzer nach den Charts. Diesmal von Ashley McBride, nennt sich Whiskey and Country Music.

Geschichte. Mr. John Party, der nach seinem 2025er Album nicht nur ein tolles Album gefeiert hat, sondern jetzt auch noch was drauflegt und für 2026 auf Gambling Man Tour geht. Ja, da hat er schon einige Tourdaten bekannt gegeben. 19 Städte wird er bereisen. Durch die ganzen US-Offa und im Gepäck sind Alexandra Kay und Sadie Bass werden dabei sein. So, hier ist Rio Grande. I love beer. Ja.

Chapel Roan. Auf einmal Schluss. So. Ein Cut-Ending. So, was muss man da schon wieder in den öffentlichen Gazetten lesen, hier in den Country News? Darius Rucker hat jetzt schon Gedanken drüber verschwendet, in Rente zu gehen. Ja, also ich meine, mittlerweile ist er 60 und da hat er schon mal dran gedacht, seine Karriere langsam aber sicher, ja nicht an den Nagel zu hängen, aber schon noch ein bisschen was machen, aber er spielt, hat gesagt, er hat letztes Jahr 110 Shows gespielt, er ist so gut wie nie daheim, ja, und es macht ihn schon Spaß, Songs aufzunehmen und was zu spielen, aber irgendwann muss man auch mal daheim sein, so sagt er, Mr. Darius Rucker. Ja, auf die Frage, wie lange es denn noch dauern könnte, ja, dann sagt er 2 Jahre. Das ist schon mal eine Ansage, liebe Freunde, weil seit 2008, kann man sagen, ist er ein erfolgreicher Solo-Künstler in der Country-Szene und vorher kannte man ihn ja auch als der Frontman der Rockgruppe Hootie and the Blowfish. Und ja, mit dieser Gruppe möchte er natürlich auch seine Karriere dann auch abschließen. Wenn es ein letztes Konzert geben wird, so sagt er, eine Tour, dann ist das letzte Konzert in Columbia, South Carolina, im Williams-Brice-Stadion. Und da haben sie nämlich gute Erfahrungen und da haben sie auch viele Konzerte auch mit der Blowfish-Band gespielt. Was treibt er sonst noch? Ja, er plant seine Hochzeit mit seiner Verlobten Emily mit 60. Ja, Respekt vor dem Dampfschiff. Ja. Aber wenn er dann wirklich in Rente ist, was werden dann seine Fans machen? Was werden seine Fans machen? Sie werden wahrscheinlich seine eigenen Lieder singen. Unter anderem werden sie vielleicht vor Darius Haustür stehen und sagen, singen den Comeback-Song. Comeback, Comeback, hier ist er, der Comeback-Song von Mr. Darius himself, Darius Carlos Rucker. Comeback.

Ach ja, auch eine sehr schöne Version von Martina McBride hier mit dem Klassiker Rose Garden. Was machen wir jetzt? Ach, schau her. Gehen wir wieder ein bisschen nach Kanada. Hier ist die Band Doc Walker und Driving with the Brakes on.

Mr. Luke Bryan. Most people are good. Und der hat eigengewöhnliche Vorstellungen. Wenn man ihn fragt, wie Country Music denn riechen würde, dann meint er, das ist eine Mischung aus so eine Dauerwelle, die man beim Friseur kriegt, der Geruch, und Baumkuchen. Wundert mich jetzt nicht bei dem Mann, ne? Dass der solche Antworten gibt. So, wir werden ein bisschen texanisch hier zum Ende hinaus. Die Kix Garcia Band, She Just Ain't You. Ach, ist so ein toller Song. Oh, der gefällt mir jetzt schon.

Das war jetzt geballte Texas-Country-Packung hier mit der Kix Garcia Band. Danach Lone Star mit dem Cover von Walking in Memphis. Und das ist Ernest. Country-Musik aus Texas. Der Mann ohne Nachnamen. Und sein Song heißt End of the Night. Und das ist jetzt leider schon auch wieder, das ist der Wahrheit hier. Weil wir sind schon wieder durch, liebe Freunde. Was will ich machen? Die 2 Stunden sind vergangen wie Ruppeldickatz, viel zu schnell. Ja, wenn man Spaß hat, vergeht die Zeit wahnsinnig schnell. Und ich war die Woche ein paar Mal beim Zahnarzt, da vergeht die Zeit überhaupt nicht. Ja. So, aber das war's von mir für diese Woche. Hoffentlich hat es euch ein bisschen Spaß gemacht. Mir hat's sehr viel Freude bereitet mit der besten Musik der Welt. Und nächste Woche gibt's eine neue Ausgabe dieser kleinen feudalen Late-Night-Show. Bleibt's gesund, kommt gut durch die Woche. Tschüss, pfiat euch, habe die Ehre, sagt der Rainer.